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1: Einen schönen guten Morgen, es ist kurz nach 5 Uhr.
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2: Der Ausblick aufs Wetter mit Julia Kersten. Heute bleibt es im Süden eher ungemütlich. Hier ziehen immer wieder Schauer und kräftige Gewitter auf, lokal droht sogar Starkregen. Direkt an den Alpen regnet es anhaltend. Regenschirme bereithalten heißt es zudem im Nordwesten, wo Schauer und an der Nordsee auch einzelne Gewitter über das Land ziehen. Überall sonst wechseln sich Sonne und Wolken ab und es bleibt fast überall trocken. Die Werte klettern auf angenehme 20 bis 28 Grad, dazu weht ein schwacher bis mäßiger Südwestwind. In der Nacht regnet es vor allem im Südosten weiter, an den Alpen nimmt der Regen kaum eine Pause. An der Nordsee ziehen neue Schauer und vereinzelte Gewitter auf. Im Rest des Landes wird es dagegen recht ruhig, die Wolken lockern auf und es bleibt weitgehend trocken. Die Luft kühlt ab auf frische 16 bis 11 Grad.
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1: Hier ist das Kalenderblatt auf Radio Retrowelle für Freitag, den 21. August. Am 21. August 1911 geschah im Pariser Louvre etwas, das zunächst kaum jemand bemerkte. Leonardo da Vincis Mona Lisa war verschwunden. Der ehemalige Museumsmitarbeiter Vincenzo Perugia hatte das Gemälde aus dem Museum getragen. Erst am folgenden Tag fiel der Diebstahl auf. Das Bild blieb mehr als 2 Jahre verschwunden, ehe Perugia beim Versuch aufflog, es in Italien zu verkaufen. Der spektakuläre Diebstahl trug übrigens erheblich dazu bei, die Mona Lisa weltweit noch berühmter zu machen. Am 21. August 1959 wurde Hawaii offiziell der 50. Bundesstaat der Vereinigten Staaten. Präsident Dwight D. Eisenhower hatte zuvor die entsprechende Proklamation unterzeichnet. Und am 21. August 2017 blickten Millionen Amerikaner in den Himmel. Eine totale Sonnenfinsternis zog quer durch die USA, von Oregon an der Pazifikküste bis nach South Carolina am Atlantik. Es war die erste totale Sonnenfinsternis seit fast einem Jahrhundert, die ihren Kernschatten das amerikanische Festland von Küste zu Küste durchquerte. Nun zu den musikalischen Geburtstagen. Die amerikanische Sängerin und Liederschreiberin Jackie Dee Shannon wird heute 85 Jahre alt. Zu ihren bekanntesten Titeln zählen What the World Needs Now is Love und Put a Little Love in Your Heart, welches in den 80er Jahren auch erfolgreich von Annie Lennox und Al Green gecovert wurde. Kenny Rogers wäre heute 88 Jahre alt geworden. Seine Karriere reichte vom Pop der First Edition bis zum weltweiten Country- und Pop-Erfolgen wie Lucille, The Gambler und gemeinsam mit Dolly Parton Islands in the Stream. Carl Jean-Marie Sieg, Sänger und Gitarrist der Buckinghams, wird heute 79. Die Gruppe gehörte mit Kind of a Drag zu den erfolgreichen amerikanischen Pop-Formationen der späten 60er Jahre. Und Kellis wird heute 47 Jahre alt. Anfang der 2000er gehörte sie mit Titeln wie Trick Me oder Milkshake zu den markanten Stimmen des amerikanischen R&B und Pop. Herzlichen Glückwunsch auch Ihnen, wenn Sie heute Geburtstag haben. Alles Gute, alles Liebe und einen schönen Tag, den wünscht Ihnen ganz herzlich Radio Retrowelle.
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1: Es ist kurz nach 6 Uhr.
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2: In der Redaktion Gisela Hoff. China steht auch im ersten Halbjahr 2026 an der Spitze der deutschen Handelspartner. Der Außenhandel mit der Volksrepublik erreichte von Januar bis Juni ein Volumen von rund 126 Milliarden Euro. Damit lag China knapp vor den USA mit fast 124 Milliarden Euro. Auf Platz 3 folgten die Niederlande mit rund 109 Milliarden Euro. Rumänien hat nach eigenen Angaben eine gefährliche Drohne im Schwarzen Meer abgefangen und zerstört. Ein F-16-Kampfjet habe das unbemannte Wasserfahrzeug nahe dem Gasfeld Neptun Deep getroffen, teilte das Verteidigungsministerium mit. Die Drohne soll mit Sprengstoff beladen gewesen sein. Nach Angaben der rumänischen Regierung stammte sie nicht aus der Ukraine. Nach seiner öffentlich bekannt gegebenen Spende von 10.000 Euro an die AfD und deutlicher Kritik an der Union wird gegen den CDU-Politiker Bernd Prange ein Ausschlussverfahren diskutiert. Der Bürgermeister der Gemeinde Altmärkische Höhe kündigte außerdem an, bei der Landtagswahl am 6. September ebenfalls für die Partei zu stimmen. Prange fordert unter anderem ein Ende der Abgrenzung zur AfD und kritisiert den aus seiner Sicht zu weit nach links gerückten Kurs der CDU. Für viele junge Menschen ist die Ausbildung mit erheblichen Belastungen verbunden. Eine Befragung von mehr als 13.000 Auszubildenden zeigt, dass sich etwa die Hälfte psychisch belastet fühlt. Als Gründe werden vor allem hoher Leistungs- und Zeitdruck sowie große Verantwortung und fehlendes Personal im Betrieb genannt. Auch die finanzielle Situation bereitet vielen Sorgen. Knapp die Hälfte fühlt sich dadurch belastet. 35% nennen ihre Wohnsituation. Rund 65% kommen mit ihrer Ausbildungsvergütung nur schwer oder gar nicht allein über die Runden. Fast ein Drittel ist deshalb auf Unterstützung der Eltern angewiesen. Etwa jeder Achte hat zusätzlich einen Nebenjob. Im Iran ist erneut ein Todesurteil im Zusammenhang mit den Protesten vom Januar vollstreckt worden. Nach Angaben der Justiz wurde der Mann bereits hingerichtet. Er gehörte zu einer Gruppe von 14 Verurteilten, denen die Behörden die Tötung von 4 Polizisten während der Unruhen vorwerfen. Der Fall ist international umstritten. Bereits Ende Juli waren 2 weitere Männer öffentlich hingerichtet worden.
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3: Der Ausblick aufs Wetter mit Julia Kersten. Heute bleibt es im Süden eher ungemütlich. Hier ziehen immer wieder Schauer und kräftige Gewitter auf. Lokal droht sogar Starkregen. Direkt an den Alpen regnet es anhaltend. Regenschirme bereithalten heißt es zudem im Nordwesten, wo Schauer und an der Nordsee auch einzelne Gewitter über das Land ziehen. Überall sonst wechseln sich Sonne und Wolken ab. Und es bleibt fast überall trocken. Die Werte klettern auf angenehme 20 bis 28 Grad. Dazu weht ein schwacher bis mäßiger Südwestwind. In der Nacht regnet es vor allem im Südosten weiter. An den Alpen nimmt der Regen kaum eine Pause. An der Nordsee ziehen neue Schauer und vereinzelte Gewitter auf. Im Rest des Landes wird es dagegen recht ruhig. Die Wolken lockern auf und es bleibt weitgehend trocken. Die Luft kühlt ab auf frische 16 bis 11 Grad.
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1: Ein Blick auf die Uhr, es ist kurz nach 7.
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2: In der Redaktion Gisela Hoff. China steht auch im ersten Halbjahr 2026 an der Spitze der deutschen Handelspartner. Der Außenhandel mit der Volksrepublik erreichte von Januar bis Juni ein Volumen von rund 126 Milliarden Euro. Damit lag China knapp vor den USA mit fast 124 Milliarden Euro. Auf Platz 3 folgten die Niederlande mit rund 109 Milliarden Euro. Rumänien hat nach eigenen Angaben eine gefährliche Drohne im Schwarzen Meer abgefangen und zerstört. Ein F-16-Kampfjet habe das unbemannte Wasserfahrzeug nahe dem Gasfeld Neptun Deep getroffen, teilte das Verteidigungsministerium mit. Die Drohne soll mit Sprengstoff beladen gewesen sein. Nach Angaben der rumänischen Regierung stammte sie nicht aus der Ukraine. Nach seiner öffentlich bekannt gegebenen Spende von 10.000 Euro an die AfD und deutlicher Kritik an der Union wird gegen den CDU-Politiker Bernd Prange ein Ausschlussverfahren diskutiert. Der Bürgermeister der Gemeinde Altmärkische Höhe kündigte außerdem an, bei der Landtagswahl am 6. September ebenfalls für die Partei zu stimmen. Prange fordert unter anderem ein Ende der Abgrenzung zur AfD und kritisiert den aus seiner Sicht zu weit nach links gerückten Kurs der CDU. Für viele junge Menschen ist die Ausbildung mit erheblichen Belastungen verbunden. Eine Befragung von mehr als 13.000 Auszubildenden zeigt, dass sich etwa die Hälfte psychisch belastet fühlt. Als Gründe werden vor allem hoher Leistungs- und Zeitdruck sowie große Verantwortung und fehlendes Personal im Betrieb genannt. Auch die finanzielle Situation bereitet vielen Sorgen. Knapp die Hälfte fühlt sich dadurch belastet. 35% nennen ihre Wohnsituation. Rund 65% kommen mit ihrer Ausbildungsvergütung nur schwer oder gar nicht allein über die Runden. Fast ein Drittel ist deshalb auf Unterstützung der Eltern angewiesen. Etwa jeder Achte hat zusätzlich einen Nebenjob. Im Iran ist erneut ein Todesurteil im Zusammenhang mit den Protesten vom Januar vollstreckt worden. Nach Angaben der Justiz wurde der Mann bereits hingerichtet. Er gehörte zu einer Gruppe von 14 Verurteilten, denen die Behörden die Tötung von 4 Polizisten während der Unruhen vorwerfen. Der Fall ist international umstritten. Bereits Ende Juli waren 2 weitere Männer öffentlich hingerichtet worden.
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3: Der Ausblick aufs Wetter mit Julia Kersten. Heute bleibt es im Süden eher ungemütlich. Hier ziehen immer wieder Schauer und kräftige Gewitter auf. Lokal droht sogar Starkregen. Direkt an den Alpen regnet es anhaltend. Regenschirme bereithalten heißt es zudem im Nordwesten, wo Schauer und an der Nordsee auch einzelne Gewitter über das Land ziehen. Überall sonst wechseln sich Sonne und Wolken ab. Und es bleibt fast überall trocken. Die Werte klettern auf angenehme 20 bis 28 Grad, dazu weht ein schwacher bis mäßiger Südwestwind. In der Nacht regnet es vor allem im Südosten weiter, an den Alpen nimmt der Regen kaum eine Pause. An der Nordsee ziehen neue Schauer und vereinzelte Gewitter auf. Im Rest des Landes wird es dagegen recht ruhig, die Wolken lockern auf und es bleibt weitgehend trocken. Die Luft kühlt ab auf frische 16 bis 11 Grad.
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1: Und damit ist es kurz nach 8 Uhr.
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2: In der Redaktion Gisela Hoff. China steht auch im ersten Halbjahr 2026 an der Spitze der deutschen Handelspartner. Der Außenhandel mit der Volksrepublik erreichte von Januar bis Juni ein Volumen von rund 126 Milliarden Euro. Damit lag China knapp vor den USA mit fast 124 Milliarden Euro. Auf Platz 3 folgten die Niederlande mit rund 109 Milliarden Euro. Rumänien hat nach eigenen Angaben eine gefährliche Drohne im Schwarzen Meer abgefangen und zerstört. Ein F-16-Kampfjet habe das unbemannte Wasserfahrzeug nahe dem Gasfeld Neptun Deep getroffen, teilte das Verteidigungsministerium mit. Die Drohne soll mit Sprengstoff beladen gewesen sein. Nach Angaben der rumänischen Regierung stammte sie nicht aus der Ukraine. Nach seiner öffentlich bekannt gegebenen Spende von 10.000 Euro an die AfD und deutlicher Kritik an der Union wird gegen den CDU-Politiker Bernd Prange ein Ausschlussverfahren diskutiert. Der Bürgermeister der Gemeinde Altmärkische Höhe kündigte außerdem an, bei der Landtagswahl am 6. September ebenfalls für die Partei zu stimmen. Prange fordert unter anderem ein Ende der Abgrenzung zur AfD und kritisiert den aus seiner Sicht zu weit nach links gerückten Kurs der CDU. Für viele junge Menschen ist die Ausbildung mit erheblichen Belastungen verbunden. Eine Befragung von mehr als 13.000 Auszubildenden zeigt, dass sich etwa die Hälfte psychisch belastet fühlt. Als Gründe werden vor allem hoher Leistungs- und Zeitdruck sowie große Verantwortung und fehlendes Personal im Betrieb genannt. Auch die finanzielle Situation bereitet vielen Sorgen. Knapp die Hälfte fühlt sich dadurch belastet. 35% nennen ihre Wohnsituation. Rund 65% kommen mit ihrer Ausbildungsvergütung nur schwer oder gar nicht allein über die Runden. Fast ein Drittel ist deshalb auf Unterstützung der Eltern angewiesen. Etwa jeder Achte hat zusätzlich einen Nebenjob. Im Iran ist erneut ein Todesurteil im Zusammenhang mit den Protesten vom Januar vollstreckt worden. Nach Angaben der Justiz wurde der Mann bereits hingerichtet. Er gehörte zu einer Gruppe von 14 Verurteilten, denen die Behörden die Tötung von 4 Polizisten während der Unruhen vorwerfen. Der Fall ist international umstritten. Bereits Ende Juli waren 2 weitere Männer öffentlich hingerichtet worden.
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3: Der Ausblick aufs Wetter mit Julia Kersten. Heute bleibt es im Süden eher ungemütlich. Hier ziehen immer wieder Schauer und kräftige Gewitter auf. Lokal droht sogar Starkregen. Direkt an den Alpen regnet es anhaltend. Regenschirme bereithalten heißt es zudem im Nordwesten, wo Schauer und an der Nordsee auch einzelne Gewitter über das Land ziehen. Überall sonst wechseln sich Sonne und Wolken ab. Und es bleibt fast überall trocken. Die Werte klettern auf angenehme 20 bis 28 Grad. Dazu weht ein schwacher bis mäßiger Südwestwind. In der Nacht regnet es vor allem im Südosten weiter. An den Alpen nimmt der Regen kaum eine Pause. An der Nordsee ziehen neue Schauer und vereinzelte Gewitter auf. Im Rest des Landes wird es dagegen recht ruhig. Die Wolken lockern auf und es bleibt weitgehend trocken. Die Luft kühlt ab auf frische 16 bis 11 Grad.
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1: Hier ist das Kalenderblatt auf Radio Retrowelle für Freitag, den 21. August. Am 21. August 1911 geschah im Pariser Louvre etwas, das zunächst kaum jemand bemerkte. Leonardo da Vincis Mona Lisa war verschwunden. Der ehemalige Museumsmitarbeiter Vincenzo Perugia hatte das Gemälde aus dem Museum getragen. Erst am folgenden Tag fiel der Diebstahl auf. Das Bild blieb mehr als zwei Jahre verschwunden, ehe Perugia beim Versuch aufflog, es in Italien zu verkaufen. Der spektakuläre Diebstahl trug übrigens erheblich dazu bei, die Mona Lisa weltweit noch berühmter zu machen. Am 21. August 1959 wurde Hawaii offiziell der 50. Bundesstaat der Vereinigten Staaten. Präsident Dwight D. Eisenhower hatte zuvor die entsprechende Proklamation unterzeichnet. Und am 21. August 2017 blickten Millionen Amerikaner in den Himmel. Eine totale Sonnenfinsternis zog quer durch die USA, von Oregon an der Pazifikküste bis nach South Carolina am Atlantik. Es war die erste totale Sonnenfinsternis seit fast einem Jahrhundert, deren Kernschatten das amerikanische Festland von Küste zu Küste durchquerte. Nun zu den musikalischen Geburtstagen. Die amerikanische Sängerin und Liederschreiberin Jackie D. Shannon wird heute 85 Jahre alt. Zu ihren bekanntesten Titeln zählen What the World Needs Now is Love und Put a Little Love in Your Heart, welches in den 80er Jahren auch erfolgreich von Annie Lennox und Al Green gecovert wurde. Kenny Rogers wäre heute 88 Jahre alt geworden. Seine Karriere reichte vom Pop der First Edition bis zum weltweiten Country- und Pop-Erfolgen wie Lucille, The Gambler und gemeinsam mit Dolly Parton Islands in the Stream. Carl Jarmarizzi, Sänger und Gitarrist der Buckinghams, wird heute 79. Die Gruppe gehörte mit Kind of a Drag zu den erfolgreichen amerikanischen Pop-Formationen der späten 60er Jahre. Und Kellis wird heute 47 Jahre alt. Anfang der 2000er gehörte sie mit Titeln wie Trick Me oder Milkshake zu den markanten Stimmen des amerikanischen R&B und Pop. Herzlichen Glückwunsch auch Ihnen, wenn Sie heute Geburtstag haben. Alles Gute, alles Liebe und einen schönen Tag, den wünscht Ihnen ganz herzlich Radio Retrowelle.
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1: Es ist kurz nach 9 Uhr.
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2: Im Studio Gisela Hoff. Die Staatsverschuldung der USA hat eine neue historische Marke erreicht. Nach Angaben des US-Finanzministeriums überstiegen die Verbindlichkeiten erstmals 40 Billionen Dollar. Zuletzt belief sich der Schuldenstand auf umgerechnet etwa 34,3 Billionen Euro. Innerhalb eines Jahres wuchs der Schuldenberg damit um fast 3 Billionen Dollar. China steht auch im ersten Halbjahr 2026 an der Spitze der deutschen Handelspartner. Der Außenhandel mit der Volksrepublik erreichte von Januar bis Juni ein Volumen von rund 126 Milliarden Euro. Damit lag China knapp vor den USA mit fast 124 Milliarden Euro. Auf Platz 3 folgten die Niederlande mit rund 109 Milliarden Euro. Rumänien hat nach eigenen Angaben eine gefährliche Drohne im Schwarzen Meer abgefangen und zerstört. Ein F-16-Kampfjet habe das unbemannte Wasserfahrzeug nahe dem Gasfeld Neptun Deep getroffen, teilte das Verteidigungsministerium mit. Die Drohne soll mit Sprengstoff beladen gewesen sein. Nach Angaben der rumänischen Regierung stammte sie nicht aus der Ukraine. Nach seiner öffentlich bekannt gegebenen Spende von 10.000 Euro an die AfD und deutlicher Kritik an der Union wird gegen den CDU-Politiker Bernd Prange ein Ausschlussverfahren diskutiert. Der Bürgermeister der Gemeinde Altmärkische Höhe kündigte außerdem an, bei der Landtagswahl am 6. September ebenfalls für die Partei zu stimmen. Prange fordert unter anderem ein Ende der Abgrenzung zur AfD und kritisiert den aus seiner Sicht zu weit nach links gerückten Kurs der CDU. Für viele junge Menschen ist die Ausbildung mit erheblichen Belastungen verbunden. Eine Befragung von mehr als 13.000 Auszubildenden zeigt, dass sich etwa die Hälfte psychisch belastet fühlt. Als Gründe werden vor allem hoher Leistungs- und Zeitdruck sowie große Verantwortung und fehlendes Personal im Betrieb genannt. Auch die finanzielle Situation bereitet vielen Sorgen. Knapp die Hälfte fühlt sich dadurch belastet. 35% nennen ihre Wohnsituation. Rund 65% kommen mit ihrer Ausbildungsvergütung nur schwer oder gar nicht allein über die Runden. Fast ein Drittel ist deshalb auf Unterstützung der Eltern angewiesen. Etwa jeder Achte hat zusätzlich einen Nebenjob.
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3: Der Ausblick aufs Wetter mit Julia Kersten. Heute bleibt es im Süden eher ungemütlich. Hier ziehen immer wieder Schauer und kräftige Gewitter auf, lokal droht sogar Starkregen. Direkt an den Alpen regnet es anhaltend. Regenschirme bereithalten heißt es zudem im Nordwesten, wo Schauer und an der Nordsee auch einzelne Gewitter über das Land ziehen. Überall sonst wechseln sich Sonne und Wolken ab und es bleibt fast überall trocken. Die Werte klettern auf angenehme 20 bis 28 Grad, dazu weht ein schwacher bis mäßiger Südwestwind. In der Nacht regnet es vor allem im Südosten weiter, an den Alpen nimmt der Regen kaum eine Pause. An der Nordsee ziehen neue Schauer und vereinzelte Gewitter auf. Im Rest des Landes wird es dagegen recht ruhig, die Wolken lockern auf und es bleibt weitgehend trocken. Die Luft kühlt ab auf frische 16 bis 11 Grad.

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1: Und damit ein Blick auf die Uhr. Es ist kurz nach 10.
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2: Im Studio Gisela Hoff. Die Staatsverschuldung der USA hat eine neue historische Marke erreicht. Nach Angaben des US-Finanzministeriums überstiegen die Verbindlichkeiten erstmals 40 Billionen Dollar. Zuletzt belief sich der Schuldenstand auf umgerechnet etwa 34,3 Billionen Euro. Innerhalb eines Jahres wuchs der Schuldenberg damit um fast 3 Billionen Dollar. China steht auch im ersten Halbjahr 2026 an der Spitze der deutschen Handelspartner. Der Außenhandel mit der Volksrepublik erreichte von Januar bis Juni ein Volumen von rund 126 Milliarden Euro. Damit lag China knapp vor den USA mit fast 124 Milliarden Euro. Auf Platz 3 folgten die Niederlande mit rund 109 Milliarden Euro. Rumänien hat nach eigenen Angaben eine gefährliche Drohne im Schwarzen Meer abgefangen und zerstört. Ein F-16-Kampfjet habe das unbemannte Wasserfahrzeug nahe dem Gasfeld Neptun Deep getroffen, teilte das Verteidigungsministerium mit. Die Drohne soll mit Sprengstoff beladen gewesen sein. Nach Angaben der rumänischen Regierung stammte sie nicht aus der Ukraine. Nach seiner öffentlich bekannt gegebenen Spende von 10.000 Euro an die AfD und deutlicher Kritik an der Union wird gegen den CDU-Politiker Bernd Prange ein Ausschlussverfahren diskutiert. Der Bürgermeister der Gemeinde Altmärkische Höhe kündigte außerdem an, bei der Landtagswahl am 6. September ebenfalls für die Partei zu stimmen. Prange fordert unter anderem ein Ende der Abgrenzung zur AfD und kritisiert den aus seiner Sicht zu weit nach links gerückten Kurs der CDU. Für viele junge Menschen ist die Ausbildung mit erheblichen Belastungen verbunden. Eine Befragung von mehr als 13.000 Auszubildenden zeigt, dass sich etwa die Hälfte psychisch belastet fühlt. Als Gründe werden vor allem hoher Leistungs- und Zeitdruck sowie große Verantwortung und fehlendes Personal im Betrieb genannt. Auch die finanzielle Situation bereitet vielen Sorgen. Knapp die Hälfte fühlt sich dadurch belastet. 35% nennen ihre Wohnsituation. Rund 65% kommen mit ihrer Ausbildungsvergütung nur schwer oder gar nicht allein über die Runden. Fast ein Drittel ist deshalb auf Unterstützung der Eltern angewiesen. Etwa jeder Achte hat zusätzlich einen Nebenjob.
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3: Der Ausblick aufs Wetter mit Julia Kersten. Heute bleibt es im Süden eher ungemütlich. Hier ziehen immer wieder Schauer und kräftige Gewitter auf, lokal droht sogar Starkregen. Direkt an den Alpen regnet es anhaltend. Regenschirme bereithalten heißt es zudem im Nordwesten, wo Schauer und an der Nordsee auch einzelne Gewitter über das Land ziehen. Überall sonst wechseln sich Sonne und Wolken ab und es bleibt fast überall trocken. Die Werte klettern auf angenehme 20 bis 28 Grad, dazu weht ein schwacher bis mäßiger Südwestwind. In der Nacht regnet es vor allem im Südosten weiter, an den Alpen nimmt der Regen kaum eine Pause. An der Nordsee ziehen neue Schauer und vereinzelte Gewitter auf. Im Rest des Landes wird es dagegen recht ruhig, die Wolken lockern auf und es bleibt weitgehend trocken. Die Luft kühlt ab auf frische 16 bis 11 Grad.

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1: Es ist kurz nach 11 Uhr.
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2: Im Studio Gisela Hoff. Die Staatsverschuldung der USA hat eine neue historische Marke erreicht. Nach Angaben des US-Finanzministeriums überstiegen die Verbindlichkeiten erstmals 40 Billionen Dollar. Zuletzt belief sich der Schuldenstand auf umgerechnet etwa 34,3 Billionen Euro. Innerhalb eines Jahres wuchs der Schuldenberg damit um fast 3 Billionen Dollar. China steht auch im ersten Halbjahr 2026 an der Spitze der deutschen Handelspartner. Der Außenhandel mit der Volksrepublik erreichte von Januar bis Juni ein Volumen von rund 126 Milliarden Euro. Damit lag China knapp vor den USA mit fast 124 Milliarden Euro. Auf Platz 3 folgten die Niederlande mit rund 109 Milliarden Euro. Rumänien hat nach eigenen Angaben eine gefährliche Drohne im Schwarzen Meer abgefangen und zerstört. Ein F-16-Kampfjet habe das unbemannte Wasserfahrzeug nahe dem Gasfeld Neptun Deep getroffen, teilte das Verteidigungsministerium mit. Die Drohne soll mit Sprengstoff beladen gewesen sein. Nach Angaben der rumänischen Regierung stammte sie nicht aus der Ukraine. Nach seiner öffentlich bekannt gegebenen Spende von 10.000 Euro an die AfD und deutlicher Kritik an der Union wird gegen den CDU-Politiker Bernd Prange ein Ausschlussverfahren diskutiert. Der Bürgermeister der Gemeinde Altmärkische Höhe kündigte außerdem an, bei der Landtagswahl am 6. September ebenfalls für die Partei zu stimmen. Prange fordert unter anderem ein Ende der Abgrenzung zur AfD und kritisiert den aus seiner Sicht zu weit nach links gerückten Kurs der CDU. Für viele junge Menschen ist die Ausbildung mit erheblichen Belastungen verbunden. Eine Befragung von mehr als 13.000 Auszubildenden zeigt, dass sich etwa die Hälfte psychisch belastet fühlt. Als Gründe werden vor allem hoher Leistungs- und Zeitdruck sowie große Verantwortung und fehlendes Personal im Betrieb genannt. Auch die finanzielle Situation bereitet vielen Sorgen. Knapp die Hälfte fühlt sich dadurch belastet. 35% nennen ihre Wohnsituation. Rund 65% kommen mit ihrer Ausbildungsvergütung nur schwer oder gar nicht allein über die Runden. Fast ein Drittel ist deshalb auf Unterstützung der Eltern angewiesen. Etwa jeder Achte hat zusätzlich einen Nebenjob.
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3: Der Ausblick aufs Wetter mit Julia Kersten. Heute bleibt es im Süden eher ungemütlich. Hier ziehen immer wieder Schauer und kräftige Gewitter auf, lokal droht sogar Starkregen. Direkt an den Alpen regnet es anhaltend. Regenschirme bereithalten heißt es zudem im Nordwesten, wo Schauer und an der Nordsee auch einzelne Gewitter über das Land ziehen. Überall sonst wechseln sich Sonne und Wolken ab und es bleibt fast überall trocken. Die Werte klettern auf angenehme 20 bis 28 Grad, dazu weht ein schwacher bis mäßiger Südwestwind. In der Nacht regnet es vor allem im Südosten weiter, an den Alpen nimmt der Regen kaum eine Pause. An der Nordsee ziehen neue Schauer und vereinzelte Gewitter auf. Im Rest des Landes wird es dagegen recht ruhig, die Wolken lockern auf und es bleibt weitgehend trocken. Die Luft kühlt ab auf frische 16 bis 11 Grad.

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1: Hier ist das Kalenderblatt auf Radio Retrowelle für Freitag, den 21. August. Am 21. August 1911 geschah im Pariser Louvre etwas, das zunächst kaum jemand bemerkte. Leonardo da Vincis Mona Lisa war verschwunden. Der ehemalige Museumsmitarbeiter Vincenzo Perugia hatte das Gemälde aus dem Museum getragen. Erst am folgenden Tag fiel der Diebstahl auf. Das Bild blieb mehr als 2 Jahre verschwunden, ehe Perugia beim Versuch aufflog, es in Italien zu verkaufen. Der spektakuläre Diebstahl trug übrigens erheblich dazu bei, die Mona Lisa weltweit noch berühmter zu machen. Am 21. August 1959 wurde Hawaii offiziell der 50. Bundesstaat der Vereinigten Staaten. Präsident Dwight D. Eisenhower hatte zuvor die entsprechende Proklamation unterzeichnet. Und am 21. August 2017 blickten Millionen Amerikaner in den Himmel. Eine totale Sonnenfinsternis zog quer durch die USA, von Oregon an der Pazifikküste bis nach South Carolina am Atlantik. Es war die erste totale Sonnenfinsternis seit fast einem Jahrhundert, die ihren Kernschatten das amerikanische Festland von Küste zu Küste durchquerte. Nun zu den musikalischen Geburtstagen. Die amerikanische Sängerin und Liederschreiberin Jackie Dee Shannon wird heute 85 Jahre alt. Zu ihren bekanntesten Titeln zählen What the World Needs Now is Love und Put a Little Love in Your Heart, welches in den 80er Jahren auch erfolgreich von Annie Lennox und Al Green gecovert wurde. Kenny Rogers wäre heute 88 Jahre alt geworden. Seine Karriere reichte vom Pop der First Edition bis zum weltweiten Country- und Pop-Erfolgen wie Lucille, The Gambler und gemeinsam mit Dolly Parton Islands in the Stream. Carl Jean-Marie Sieg, Sänger und Gitarrist der Buckinghams, wird heute 79. Die Gruppe gehörte mit Kind of a Drag zu den erfolgreichen amerikanischen Pop-Formationen der späten 60er Jahre. Und Kellis wird heute 47 Jahre alt. Anfang der 2000er gehörte sie mit Titeln wie Trick Me oder Milkshake zu den markanten Stimmen des amerikanischen R&B und Pop. Herzlichen Glückwunsch auch Ihnen, wenn Sie heute Geburtstag haben. Alles Gute, alles Liebe und einen schönen Tag, den wünscht Ihnen ganz herzlich Radio Retrowelle.
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1: Ein Blick auf die Uhr, es ist kurz nach 12.
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2: Im Studio ist Michael Miem. In Griechenland gehen die Behörden in diesem Jahr verstärkt gegen Menschen vor, die Wald- und Flächenbrände fahrlässig oder absichtlich verursachen. Seit Jahresbeginn wurden über 300 Menschen festgenommen, darunter gut 270 wegen Fahrlässigkeit und 36 wegen vorsätzlicher Brandstiftung. Wie schnell ein unachtsamer Umgang mit Feuer gefährlich werden kann, zeigte zuletzt ein Fall auf Kreta. Dort soll ein Urlauber wenige Dutzend Meter vom Wald entfernt mit Holzkohle gegrillt haben. Die Feuerwehr führte den anschließenden Waldbrand auf diesen Vorfall zurück. Deutschlands Gasspeicher sind zu dieser Jahreszeit so leer wie noch nie seit Beginn der Aufzeichnungen. Nach Angaben des Branchenverbandes wurde der bisherige Tiefstand aus dem Jahr 2011 deutlich unterschritten. Der Verband spricht deshalb von einer historischen Situation. Die niedrigen Reserven fallen in eine Phase, in der die Speicher normalerweise bereits mit Blick auf die kommende Heizsaison aufgefüllt werden. Zu den Gründen für den geringen Speicherstand zählen etwa Preisspekulationen, teures LNG oder die internationale Konkurrenz. Die Sozialhilfeträger in Deutschland haben im vergangenen Jahr deutlich mehr Geld ausgegeben. Insgesamt flossen netto 21,5 Milliarden Euro in entsprechende Leistungen, rund 6% mehr als im Vorjahr. Den größten Anteil machten erneut die Grundsicherung im Alter und bei Erwerbsminderung aus. Dafür wurden fast 12 Milliarden Euro aufgewendet, ein Plus von knapp 3%. Trotz des Anstiegs ist der Anteil dieser Leistungen an den gesamten Sozialhilfeausgaben inzwischen allerdings zum dritten Mal in Folge gesunken. Und jetzt weitere Meldungen mit Gisela Hoff.
3: Die Staatsverschuldung der USA hat eine neue historische Marke erreicht. Nach Angaben des US-Finanzministeriums überstiegen die Verbindlichkeiten erstmals 40 Billionen Dollar. Zuletzt belief sich der Schuldenstand auf umgerechnet etwa 34,3 Billionen Euro. Innerhalb eines Jahres wuchs der Schuldenberg damit um fast 3 Billionen Dollar. China steht auch im ersten Halbjahr 2026 an der Spitze der deutschen Handelspartner. Der Außenhandel mit der Volksrepublik erreichte von Januar bis Juni ein Volumen von rund 126 Milliarden Euro. Damit lag China knapp vor den USA mit fast 124 Milliarden Euro. Auf Platz 3 folgten die Niederlande mit rund 109 Milliarden Euro.
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4: Der Ausblick aufs Wetter mit Julia Kersten. Heute bleibt es im Süden eher ungemütlich. Hier ziehen immer wieder Schauer und kräftige Gewitter auf. Lokal droht sogar Starkregen. Direkt an den Alpen regnet es anhaltend. Regenschirme bereithalten heißt es zudem im Nordwesten, wo Schauer und an der Nordsee auch einzelne Gewitter über das Land ziehen. Überall sonst wechseln sich Sonne und Wolken ab. Und es bleibt fast überall trocken. Die Werte klettern auf angenehme 20 bis 28 Grad. Dazu weht ein schwacher bis mäßiger Südwestwind. In der Nacht regnet es vor allem im Südosten weiter. An den Alpen nimmt der Regen kaum eine Pause. An der Nordsee ziehen neue Schauer und vereinzelte Gewitter auf. Im Rest des Landes wird es dagegen recht ruhig. Die Wolken lockern auf und es bleibt weitgehend trocken. Die Luft kühlt ab auf frische 16 bis 11 Grad.

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1: Und damit ist es kurz nach 13 Uhr.

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1: Im Studio ist Michael Niem. In Griechenland gehen die Behörden in diesem Jahr verstärkt gegen Menschen vor, die Wald- und Flächenbrände fahrlässig oder absichtlich verursachen. Seit Jahresbeginn wurden über 300 Menschen festgenommen, darunter gut 270 wegen Fahrlässigkeit und 36 wegen vorsätzlicher Brandstiftung. Wie schnell ein unachtsamer Umgang mit Feuer gefährlich werden kann, zeigte zuletzt ein Fall auf Kreta. Dort soll ein Urlauber wenige Dutzend Meter vom Wald entfernt mit Holzkohle gegrillt haben. Die Feuerwehr führte den anschließenden Waldbrand auf diesen Vorfall zurück. Deutschlands Gasspeicher sind zu dieser Jahreszeit so leer wie noch nie seit Beginn der Aufzeichnungen. Nach Angaben des Branchenverbandes wurde der bisherige Tiefstand aus dem Jahr 2011 deutlich unterschritten. Der Verband spricht deshalb von einer historischen Situation. Die niedrigen Reserven fallen in eine Phase, in der die Speicher normalerweise bereits mit Blick auf die kommende Heizsaison aufgefüllt werden. Zu den Gründen für den geringen Speicherstand zählen etwa Preisspekulationen, teures LNG oder die internationale Konkurrenz. Die Sozialhilfeträger in Deutschland haben im vergangenen Jahr deutlich mehr Geld ausgegeben. Insgesamt flossen netto 21,5 Milliarden Euro in entsprechende Leistungen, rund 6% mehr als im Vorjahr. Den größten Anteil machten erneut die Grundsicherung im Alter und bei Erwerbsminderung aus. Dafür wurden fast 12 Milliarden Euro aufgewendet, ein Plus von knapp 3%. Trotz des Anstiegs ist der Anteil dieser Leistungen an den gesamten Sozialhilfeausgaben inzwischen allerdings zum dritten Mal in Folge gesunken. Und jetzt weitere Meldungen mit Gisela Hoff.
2: Die Staatsverschuldung der USA hat eine neue historische Marke erreicht. Nach Angaben des US-Finanzministeriums überstiegen die Verbindlichkeiten erstmals 40 Billionen Dollar. Zuletzt belief sich der Schuldenstand auf umgerechnet etwa 34,3 Billionen Euro. Innerhalb eines Jahres wuchs der Schuldenberg damit um fast 3 Billionen Dollar. China steht auch im ersten Halbjahr 2026 an der Spitze der deutschen Handelspartner. Der Außenhandel mit der Volksrepublik erreichte von Januar bis Juni ein Volumen von rund 126 Milliarden Euro. Damit lag China knapp vor den USA mit fast 124 Milliarden Euro. Auf Platz 3 folgten die Niederlande mit rund 109 Milliarden Euro.
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3: Der Ausblick aufs Wetter mit Julia Kersten. Heute bleibt es im Süden eher ungemütlich. Hier ziehen immer wieder Schauer und kräftige Gewitter auf. Lokal droht sogar Starkregen. Direkt an den Alpen regnet es anhaltend. Regenschirme bereithalten heißt es zudem im Nordwesten, wo Schauer und an der Nordsee auch einzelne Gewitter über das Land ziehen. Überall sonst wechseln sich Sonne und Wolken ab. Und es bleibt fast überall trocken. Die Werte klettern auf angenehme 20 bis 28 Grad. Dazu weht ein schwacher bis mäßiger Südwestwind. In der Nacht regnet es vor allem im Südosten weiter. An den Alpen nimmt der Regen kaum eine Pause. An der Nordsee ziehen neue Schauer und vereinzelte Gewitter auf. Im Rest des Landes wird es dagegen recht ruhig. Die Wolken lockern auf und es bleibt weitgehend trocken. Die Luft kühlt ab auf frische 16 bis 11 Grad.
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1: Es ist kurz nach 14 Uhr.
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2: Im Studio ist Michael Mien. In Griechenland gehen die Behörden in diesem Jahr verstärkt gegen Menschen vor, die Wald- und Flächenbrände fahrlässig oder absichtlich verursachen. Seit Jahresbeginn wurden über 300 Menschen festgenommen, darunter gut 270 wegen Fahrlässigkeit und 36 wegen vorsätzlicher Brandstiftung. Wie schnell ein unachtsamer Umgang mit Feuer gefährlich werden kann, zeigte zuletzt ein Fall auf Kreta. Dort soll ein Urlauber wenige Dutzend Meter vom Wald entfernt mit Holzkohle gegrillt haben. Die Feuerwehr führte den

0: anschließenden Waldbrand auf diesen Vorfall zurück. Deutschlands Gasspeicher sind zu dieser Jahreszeit so leer wie noch nie seit Beginn der Aufzeichnungen. Nach Angaben des Branchenverbandes wurde der bisherige Tiefstand aus dem Jahr 2011 deutlich unterschritten. Der Verband spricht deshalb von einer historischen Situation. Die niedrigen Reserven fallen in eine Phase, in der die Speicher normalerweise bereits mit Blick auf die kommende Heizsaison aufgefüllt werden. Zu den Gründen für den geringen Speicherstand zählen etwa Preisspekulationen, teures LNG oder die internationale Konkurrenz. Die Sozialhilfeträger in Deutschland haben im vergangenen Jahr deutlich mehr Geld ausgegeben. Insgesamt flossen netto 21,5 Milliarden Euro in entsprechende Leistungen, rund 6% mehr als im Vorjahr. Den größten Anteil machten erneut die Grundsicherung im Alter und bei Erwerbsminderung aus. Dafür wurden fast 12 Milliarden Euro aufgewendet, ein Plus von knapp 3%. Trotz des Anstiegs ist der Anteil dieser Leistungen an den gesamten Sozialhilfeausgaben inzwischen allerdings zum dritten Mal in Folge gesunken. Und jetzt weitere Meldungen mit Gisela Hoff.
1: Die Staatsverschuldung der USA hat eine neue historische Marke erreicht. Nach Angaben des US-Finanzministeriums überstiegen die Verbindlichkeiten erstmals 40 Billionen Dollar. Zuletzt belief sich der Schuldenstand auf umgerechnet etwa 34,3 Billionen Euro. Innerhalb eines Jahres wuchs der Schuldenberg damit um fast 3 Billionen Dollar. China steht auch im ersten Halbjahr 2026 an der Spitze der deutschen Handelspartner. Der Außenhandel mit der Volksrepublik erreichte von Januar bis Juni ein Volumen von rund 126 Milliarden Euro. Damit lag China knapp vor den USA mit fast 124 Milliarden Euro. Auf Platz 3 folgten die Niederlande mit rund 109 Milliarden Euro.
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3: Der Ausblick aufs Wetter mit Julia Kersten. Heute bleibt es im Süden eher ungemütlich. Hier ziehen immer wieder Schauer und kräftige Gewitter auf. Lokal droht sogar Starkregen. Direkt an den Alpen regnet es anhaltend. Regenschirme bereithalten heißt es zudem im Nordwesten, wo Schauer und an der Nordsee auch einzelne Gewitter über das Land ziehen. Überall sonst wechseln sich Sonne und Wolken ab. Und es bleibt fast überall trocken. Die Werte klettern auf angenehme 20 bis 28 Grad. Dazu weht ein schwacher bis mäßiger Südwestwind. In der Nacht regnet es vor allem im Südosten weiter. An den Alpen nimmt der Regen kaum eine Pause. An der Nordsee ziehen neue Schauer und vereinzelte Gewitter auf. Im Rest des Landes wird es dagegen recht ruhig. Die Wolken lockern auf und es bleibt weitgehend trocken. Die Luft kühlt ab auf frische 16 bis 11 Grad.

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Hier ist das Kalenderblatt auf Radio Retrowelle für Freitag, den 21. August. Am 21. August 1911 geschah im Pariser Louvre etwas, das zunächst kaum jemand bemerkte. Leonardo da Vincis Mona Lisa war verschwunden. Der ehemalige Museumsmitarbeiter Vincenzo Perugia hatte das Gemälde aus dem Museum getragen. Erst am folgenden Tag fiel der Diebstahl auf. Das Bild blieb mehr als zwei Jahre verschwunden, ehe Perugia beim Versuch aufflog, es in Italien zu verkaufen. Der spektakuläre Diebstahl trug übrigens erheblich dazu bei, die Mona Lisa weltweit noch berühmter zu machen. Am 21. August 1959 wurde Hawaii offiziell der 50. Bundesstaat der Vereinigten Staaten. Präsident Dwight D. Eisenhower hatte zuvor die entsprechende Proklamation unterzeichnet. Und am 21. August 2017 blickten Millionen Amerikaner in den Himmel. Eine totale Sonnenfinsternis zog quer durch die USA, von Oregon an der Pazifikküste bis nach South Carolina am Atlantik. Es war die erste totale Sonnenfinsternis seit fast einem Jahrhundert, deren Kernschatten das amerikanische Festland von Küste zu Küste durchquerte. Nun zu den musikalischen Geburtstagen. Die amerikanische Sängerin und Liederschreiberin Jackie Dee Shannon wird heute 85 Jahre alt. Zu ihren bekanntesten Titeln zählen What the World Needs Now is Love und Put a Little Love in Your Heart, welches in den 80er Jahren auch erfolgreich von Annie Lennox und Al Green gecovert wurde. Kenny Rogers wäre heute 88 Jahre alt geworden. Seine Karriere reichte vom Pop der First Edition bis zum weltweiten Country- und Pop-Erfolgen wie Lucille, The Gambler und gemeinsam mit Dolly Parton Islands in the Stream. Carl Jamari Z., Sänger und Gitarrist der Buckinghams, wird heute 79. Die Gruppe gehörte mit Kind of a Drag zu den erfolgreichen amerikanischen Pop-Formationen der späten 60er Jahre. Und Kellis wird heute 47 Jahre alt. Anfang der 2000er gehörte sie mit Titeln wie Trick Me oder Milkshake zu den markanten Stimmen des amerikanischen R&B und Pop. Herzlichen Glückwunsch auch Ihnen, wenn Sie heute Geburtstag haben. Alles Gute, alles Liebe und einen schönen Tag, den wünscht Ihnen ganz herzlich Radio Retrowelle.

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1: Wir geben Ihnen die Zeit, es ist kurz nach 15 Uhr.
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2: Im Studio ist Michael Mien. In Griechenland gehen die Behörden in diesem Jahr verstärkt gegen Menschen vor, die Wald- und Flächenbrände fahrlässig oder absichtlich verursachen. Seit Jahresbeginn wurden über 300 Menschen festgenommen, darunter gut 270 wegen Fahrlässigkeit und 36 wegen vorsätzlicher Brandstiftung. Wie schnell ein unachtsamer Umgang mit Feuer gefährlich werden kann, zeigte zuletzt ein Fall auf Kreta. Dort soll ein Urlauber wenige Dutzend Meter vom Wald entfernt mit Holzkohle gegrillt haben. Die Feuerwehr führte den anschließenden Waldbrand auf diesen Vorfall zurück. Deutschlands Gasspeicher sind zu dieser Jahreszeit so leer wie noch nie seit Beginn der Aufzeichnungen. Nach Angaben des Branchenverbandes wurde der bisherige Tiefstand aus dem Jahr 2011 deutlich unterschritten. Der Verband spricht deshalb von einer historischen Situation. Die niedrigen Reserven fallen in eine Phase, in der die Speicher normalerweise bereits mit Blick auf die kommende Heizsaison aufgefüllt werden. Zu den Gründen für den

0: geringen Speicherstand zählen etwa Preisspekulationen, teures LNG oder die internationale Konkurrenz. Die Sozialhilfeträger in Deutschland haben im vergangenen Jahr deutlich mehr Geld ausgegeben. Insgesamt flossen netto 21,5 Milliarden Euro in entsprechende Leistungen, rund 6% mehr als im Vorjahr. Den größten Anteil machten erneut die Grundsicherung im Alter und bei Erwerbsminderung aus. Dafür wurden fast 12 Milliarden Euro aufgewendet, ein Plus von knapp 3%. Trotz des Anstiegs ist der Anteil dieser Leistungen an den gesamten Sozialhilfeausgaben inzwischen allerdings zum dritten Mal in Folge gesunken. Und jetzt weitere Meldungen mit Gisela Hoff.
1: Die Staatsverschuldung der USA hat eine neue historische Marke erreicht. Nach Angaben des US-Finanzministeriums überstiegen die Verbindlichkeiten erstmals 40 Billionen Dollar. Zuletzt belief sich der Schuldenstand auf umgerechnet etwa 34,3 Billionen Euro. Innerhalb eines Jahres wuchs der Schuldenberg damit um fast 3 Billionen Dollar. China steht auch im ersten Halbjahr 2026 an der Spitze der deutschen Handelspartner. Der Außenhandel mit der Volksrepublik erreichte von Januar bis Juni ein Volumen von rund 126 Milliarden Euro. Damit lag China knapp vor den USA mit fast 124 Milliarden Euro. Auf Platz 3 folgten die Niederlande mit rund 109 Milliarden Euro.
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3: Der Ausblick aufs Wetter mit Julia Kersten. Heute bleibt es im Süden eher ungemütlich. Hier ziehen immer wieder Schauer und kräftige Gewitter auf. Lokal droht sogar Starkregen. Direkt an den Alpen regnet es anhaltend. Regenschirme bereithalten heißt es zudem im Nordwesten, wo Schauer und an der Nordsee auch einzelne Gewitter über das Land ziehen. Überall sonst wechseln sich Sonne und Wolken ab. Und es bleibt fast überall trocken. Die Werte klettern auf angenehme 20 bis 28 Grad. Dazu weht ein schwacher bis mäßiger Südwestwind. In der Nacht regnet es vor allem im Südosten weiter. An den Alpen nimmt der Regen kaum eine Pause. An der Nordsee ziehen neue Schauer und vereinzelte Gewitter auf. Im Rest des Landes wird es dagegen recht ruhig. Die Wolken lockern auf und es bleibt weitgehend trocken. Die Luft kühlt ab auf frische 16 bis 11 Grad.

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1: Es ist kurz nach 16 Uhr.
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2: Mit dem Blick auf die aktuellen Meldungen im Studio Michael Miem. Nach den jüngsten Unwettern bleibt die Gefahr weiterer heftiger Wetterereignisse bestehen. Besonders im Südosten Deutschlands können sich am Freitag schwere Gewitter entwickeln. Dabei sind Starkregen, Hagel und schwere Sturm- bis Orkanböen möglich. In der Nacht zum Samstag verlagert sich die Gefahr in Richtung Landesmitte. Dort können örtlich große Regenmengen zusammenkommen und Überschwemmungen auslösen. Der Deutsche Wetterdienst rät deshalb, die aktuellen Warnungen im Blick zu behalten. In Griechenland gehen die Behörden in diesem Jahr verstärkt gegen Menschen vor, die Wald- und Flächenbrände fahrlässig oder absichtlich verursachen. Seit Jahresbeginn wurden über 300 Menschen festgenommen, darunter gut 270 wegen Fahrlässigkeit und 36 wegen vorsätzlicher Brandstiftung. Wie schnell ein unachtsamer Umgang mit Feuer gefährlich werden kann, zeigte zuletzt ein Fall auf Kreta. Dort soll ein Urlauber wenige Dutzend Meter vom Wald entfernt mit Holzkohle gegrillt haben. Die Feuerwehr führte den anschließenden Waldbrand auf diesen Vorfall zurück. Deutschlands Gasspeicher sind zu dieser Jahreszeit so leer wie noch nie seit Beginn der Aufzeichnungen. Nach Angaben des Branchenverbandes wurde der bisherige Tiefstand aus dem Jahr 2011 deutlich unterschritten. Der Verband spricht deshalb von einer historischen Situation. Die niedrigen Reserven fallen in eine Phase, in der die Speicher normalerweise bereits mit Blick auf die kommende Heizsaison aufgefüllt werden. Zu den Gründen für den geringen Speicherstand zählen etwa Preisspekulationen, teures LNG oder die internationale Konkurrenz. Die Sozialhilfeträger in Deutschland haben im vergangenen Jahr deutlich mehr Geld ausgegeben. Insgesamt flossen netto 21,5 Milliarden Euro in Entschädigungen.

0: entsprechende Leistungen, rund 6% mehr als im Vorjahr. Den größten Anteil machten erneut die Grundsicherung im Alter und bei Erwerbsminderung aus. Dafür wurden fast 12 Milliarden Euro aufgewendet, ein Plus von knapp 3%. Trotz des Anstiegs ist der Anteil dieser Leistungen an den gesamten Sozialhilfeausgaben inzwischen allerdings zum dritten Mal in Folge gesunken.
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2: Der Ausblick aufs Wetter mit Julia Kersten. Heute bleibt es im Süden eher ungemütlich. Hier ziehen immer wieder Schauer und kräftige Gewitter auf. Lokal droht sogar Starkregen. Direkt an den Alpen regnet es anhaltend. Regenschirme bereithalten heißt es zudem im Nordwesten, wo Schauer und an der Nordsee auch einzelne Gewitter über das Land ziehen. Überall sonst wechseln sich Sonne und Wolken ab und es bleibt fast überall trocken. Die Werte klettern auf angenehme 20 bis 28 Grad, dazu weht ein schwacher bis mäßiger Südwestwind. In der Nacht regnet es vor allem im Südosten weiter, an den Alpen nimmt der Regen kaum eine Pause. An der Nordsee ziehen neue Schauer und vereinzelte Gewitter auf. Im Rest des Landes wird es dagegen recht ruhig, die Wolken lockern auf und es bleibt weitgehend trocken. Die Luft kühlt ab auf frische 16 bis 11 Grad.

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1: Und damit ist es kurz nach 17 Uhr.
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2: Mit dem Blick auf die aktuellen Meldungen im Studio Michael Miem. Nach den jüngsten Unwettern bleibt die Gefahr weiterer heftiger Wetterereignisse bestehen. Besonders im Südosten Deutschlands können sich am Freitag schwere Gewitter entwickeln. Dabei sind Starkregen, Hagel und schwere Sturm- bis Orkanböen möglich. In der Nacht zum Samstag verlagert sich die Gefahr in Richtung Landesmitte. Dort können örtlich große Regenmengen zusammenkommen und Überschwemmungen auslösen. Der Deutsche Wetterdienst rät deshalb, die aktuellen Warnungen im Blick zu behalten. In Griechenland gehen die Behörden in diesem Jahr verstärkt gegen Menschen vor, die Wald- und Flächenbrände fahrlässig oder absichtlich verursachen. Seit Jahresbeginn wurden über 300 Menschen festgenommen, darunter gut 270 wegen Fahrlässigkeit und 36 wegen vorsätzlicher Brandstiftung. Wie schnell ein unachtsamer Umgang mit Feuer gefährlich werden kann, zeigte zuletzt ein Fall auf Kreta. Dort soll ein Urlauber wenige Dutzend Meter vom Wald entfernt mit Holzkohle gegrillt haben. Die Feuerwehr führte den anschließenden Waldbrand auf diesen Vorfall zurück. Deutschlands Gasspeicher sind zu dieser Jahreszeit so leer wie noch nie seit Beginn der Aufzeichnungen. Nach Angaben des Branchenverbandes wurde der bisherige Tiefstand aus dem Jahr 2011 deutlich unterschritten. Der Verband spricht deshalb von einer historischen Situation. Die niedrigen Reserven fallen in eine Phase, in der die Speicher normalerweise bereits mit Blick auf die kommende Heizsaison aufgefüllt werden. Zu den Gründen für den geringen Speicherstand zählen etwa Preisspekulationen, teures LNG oder die internationale Konkurrenz. Die Sozialhilfeträger in Deutschland haben im vergangenen Jahr deutlich mehr Geld ausgegeben. Insgesamt flossen netto 21,5 Milliarden Euro in entsprechende Leistungen, rund 6% mehr als im Vorjahr. Den größten Anteil machten erneut die Grundsicherung im Alter und bei Erwerbsminderung aus. Dafür wurden fast 12 Milliarden Euro aufgewendet, ein Plus von knapp 3%. Trotz des Anstiegs ist der Anteil dieser Leistungen an den gesamten Sozialhilfeausgaben inzwischen allerdings zum dritten Mal in Folge gesunken.
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3: Der Ausblick aufs Wetter mit Julia.

Claudia Kersten. Heute bleibt es im Süden eher ungemütlich. Hier ziehen immer wieder Schauer und kräftige Gewitter auf. Lokal droht sogar Starkregen. Direkt an den Alpen regnet es anhaltend. Regenschirme bereithalten heißt es zudem im Nordwesten, wo Schauer und an der Nordsee auch einzelne Gewitter über das Land ziehen. Überall sonst wechseln sich Sonne und Wolken ab und es bleibt fast überall trocken. Die Werte klettern auf angenehme 20 bis 28 Grad, dazu weht ein schwacher bis mäßiger Südwestwind. In der Nacht regnet es vor allem im Südosten weiter, an den Alpen nimmt der Regen kaum eine Pause. An der Nordsee ziehen neue Schauer und vereinzelte Gewitter auf. Im Rest des Landes wird es dagegen recht ruhig, die Wolken lockern auf und es bleibt weitgehend trocken. Die Luft kühlt ab auf frische 16 bis 11 Grad.

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1: Hier ist das Kalenderblatt auf Radio Retrowelle für Freitag, den 21. August. Am 21. August 1911 geschah im Pariser Louvre etwas, das zunächst kaum jemand bemerkte. Leonardo da Vincis Mona Lisa war verschwunden. Der ehemalige Museumsmitarbeiter Vincenzo Perugia hatte das Gemälde aus dem Museum getragen. Erst am folgenden Tag fiel der Diebstahl auf. Das Bild blieb mehr als zwei Jahre verschwunden, ehe Perugia beim Versuch aufflog, es in Italien zu verkaufen. Der spektakuläre Diebstahl trug übrigens erheblich dazu bei, die Mona Lisa weltweit noch berühmter zu machen. Am 21. August 1959 wurde Hawaii offiziell der 50. Bundesstaat der Vereinigten Staaten. Präsident Dwight D. Eisenhower hatte zuvor die entsprechende Proklamation unterzeichnet. Und am 21. August 2017 blickten Millionen Amerikaner in den Himmel. Eine totale Sonnenfinsternis zog quer durch die USA, von Oregon an der Pazifikküste bis nach South Carolina am Atlantik. Es war die erste totale Sonnenfinsternis seit fast einem Jahrhundert, die ihren Kernschatten das amerikanische Festland von Küste zu Küste durchquerte. Nun zu den musikalischen Geburtstagen. Die amerikanische Sängerin und Liederschreiberin Jackie Dee Shannon wird heute 85 Jahre alt. Zu ihren bekanntesten Titeln zählen What the World Needs Now is Love und Put a Little Love in Your Heart, welches in den 80er Jahren auch erfolgreich von Annie Lennox und Al Green gecovert wurde. Kenny Rogers wäre heute 88 Jahre alt geworden. Seine Karriere reichte vom Pop der First Edition bis zum weltweiten Country- und Pop-Erfolgen wie Lucille, The Gambler und gemeinsam mit Dolly Parton Islands in the Stream. Carl Jarmarie, Sänger und Gitarrist der Buckinghams, wird heute 79. Die Gruppe gehörte mit Kind of a Drag zu den erfolgreichen amerikanischen Pop-Formationen der späten 60er Jahre. Und Kellis wird heute 47 Jahre alt. Anfang der 2000er gehörte sie mit Titeln wie Trick Me oder Milkshake zu den markanten Stimmen des amerikanischen R&B und Pop. Herzlichen Glückwunsch auch Ihnen, wenn Sie heute Geburtstag haben. Alles Gute, alles Liebe und einen schönen Tag, den wünscht Ihnen ganz herzlich Radio Retrowelle.
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1: Guten Abend, es ist kurz nach 18 Uhr.
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2: Mit dem Blick auf die aktuellen Meldungen im Studio Michael Miem. Nach den jüngsten Unwettern bleibt die Gefahr weiterer heftiger Wetterereignisse bestehen. Besonders im Südosten Deutschlands können sich am Freitag schwere Gewitter entwickeln. Dabei sind Starkregen, Hagel und schwere Sturm- bis Orkanböen möglich. In der Nacht zum Samstag verlagert sich die Gefahr in Richtung Landesmitte. Dort können örtlich große Regenmengen zusammenkommen und Überschwemmungen auslösen. Der Deutsche Wetterdienst rät deshalb, die aktuellen Warnungen im Blick zu behalten. In Griechenland gehen die Behörden in diesem Jahr verstärkt gegen Menschen vor, die Wald- und Flächenbrände fahrlässig oder absichtlich verursachen. Seit Jahresbeginn wurden über 300 Menschen festgenommen, darunter gut 270 wegen Fahrlässigkeit und 36 wegen vorsätzlicher Brandstiftung. Wie schnell ein unachtsamer Umgang mit Feuer gefährlich werden kann, zeigte zuletzt ein Fall auf Kreta. Dort soll ein Urlauber wenige Dutzend Meter vom Wald entfernt mit Holzkohle gegrillt haben. Die Feuerwehr führte den anschließenden Waldbrand auf diesen Vorfall zurück. Deutschlands Gasspeicher sind zu dieser Jahreszeit so leer wie noch nie seit Beginn der Aufzeichnungen. Nach Angaben des Branchenverbandes wurde der bisherige Tiefstand aus dem Jahr 2011 deutlich unterschritten. Der Verband spricht deshalb von einer historischen Situation. Die niedrigen Reserven fallen in eine Phase, in der die Speicher normalerweise bereits mit Blick auf die kommende Heizsaison aufgefüllt werden. Zu den Gründen für den geringen Speicherstand zählen etwa Preisspekulationen, teures LNG oder die internationale Konkurrenz. Die Sozialhilfeträger in Deutschland haben im vergangenen Jahr deutlich mehr Geld ausgegeben. Insgesamt flossen netto 21,5 Milliarden Euro in entsprechende Leistungen, rund 6% mehr als im Vorjahr. Den größten Anteil machten erneut die Grundsicherung im Alter und bei Erwerbsminderung aus. Dafür wurden fast 12 Milliarden Euro aufgewendet, ein Plus von knapp 3%. Trotz des Anstiegs ist der Anteil dieser Leistungen an den gesamten Sozialhilfeausgaben inzwischen allerdings zum dritten Mal in Folge gesunken.
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3: Der Ausblick aufs Wetter mit Julia Kersten. Heute bleibt es im Süden eher ungemütlich. Hier ziehen immer wieder Schauer und kräftige Gewitter auf. Lokal droht sogar Starkregen. Direkt an den Alpen regnet es anhaltend. Regenschirme bereithalten heißt es zudem im Nordwesten, wo Schauer und an der Nordsee auch einzelne Gewitter über das Land ziehen. Überall sonst wechseln sich Sonne und Wolken ab und es bleibt fast überall trocken. Die Werte klettern auf angenehme 20 bis 28 Grad, dazu weht ein schwacher bis mäßiger Südwestwind. In der Nacht regnet es vor allem im Südosten weiter, an den Alpen nimmt der Regen

0: kaum eine Pause. An der Nordsee ziehen neue Schauer und vereinzelte Gewitter auf. Im Rest des Landes wird es dagegen recht ruhig. Die Wolken lockern auf und es bleibt weitgehend trocken. Die Luft kühlt ab auf frische 16 bis 11 Grad.
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0: Es ist kurz nach 19 Uhr.
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2: Mit dem Blick auf die aktuellen Meldungen im Studio Michael Miem. Nach den jüngsten Unwettern bleibt die Gefahr weiterer heftiger Wetterereignisse bestehen. Besonders im Südosten Deutschlands können sich am Freitag schwere Gewitter entwickeln. Dabei sind Starkregen, Hagel und schwere Sturm- bis Orkanböen möglich. In der Nacht zum Samstag verlagert sich die Gefahr in Richtung Landesmitte. Dort können örtlich große Regenmengen zusammenkommen und Überschwemmungen auslösen. Der Deutsche Wetterdienst rät deshalb, die aktuellen Warnungen im Blick zu behalten. In Griechenland gehen die Behörden in diesem Jahr verstärkt gegen Menschen vor, die Wald- und Flächenbrände fahrlässig oder absichtlich verursachen. Seit Jahresbeginn wurden über 300 Menschen festgenommen, darunter gut 270 wegen Fahrlässigkeit und 36 wegen vorsätzlicher Brandstiftung. Wie schnell ein unachtsamer Umgang mit Feuer gefährlich werden kann, zeigte zuletzt ein Fall auf Kreta. Dort soll ein Urlauber wenige Dutzend Meter vom Wald entfernt mit Holzkohle gegrillt haben. Die Feuerwehr führte den anschließenden Waldbrand auf diesen Vorfall zurück. Deutschlands Gasspeicher sind zu dieser Jahreszeit so leer wie noch nie seit Beginn der Aufzeichnungen. Nach Angaben des Branchenverbandes wurde der bisherige Tiefstand aus dem Jahr 2011 deutlich unterschritten. Der Verband spricht deshalb von einer historischen Situation. Die niedrigen Reserven fallen in eine Phase, in der die Speicher normalerweise bereits mit Blick auf die kommende Heizsaison aufgefüllt werden. Zu den Gründen für den geringen Speicherstand zählen etwa Preisspekulationen, teures LNG oder die internationale Konkurrenz. Die Sozialhilfeträger in Deutschland haben im vergangenen Jahr deutlich mehr Geld ausgegeben. Insgesamt flossen netto 21,5 Milliarden Euro in entsprechende Leistungen, rund 6% mehr als im Vorjahr. Den größten Anteil machten erneut die Grundsicherung im Alter und bei Erwerbsminderung aus. Dafür wurden fast 12 Milliarden Euro aufgewendet, ein Plus von knapp 3%. Trotz des Anstiegs ist der Anteil dieser Leistungen an den gesamten Sozialhilfeausgaben inzwischen allerdings zum dritten Mal in Folge gesunken.

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1: Wir geben Ihnen die Zeit. Es ist kurz nach 20 Uhr.
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2: Für die Meldungen im Studio Michael Mien. Die AfD erreicht in der aktuellen Sonntagsfrage einen neuen Höchstwert und liegt erstmals 5 Prozentpunkte vor der CDU und der CSU. 27,5% der Befragten würden derzeit die AfD wählen, während die Union auf 22,5% kommt. Für CDU und CSU ist das der niedrigste Wert in einer Erhebung seit Oktober 2021. Baden-Württembergs Finanzminister denkt unterdessen darüber nach, ob Gelder aus dem Finanzausgleich gestrichen werden können, falls eine mögliche AfD-Regierung im Osten gegen geltendes Recht verstößt. Die Bürger sind von diesen Überlegungen wenig begeistert.
3: Das finde ich undemokratisch, weil eine gewählte Partei muss auch innerhalb der Rahmengebung so agieren dürfen, wie es im Gesetz steht.
4: Wenn es wirklich darum geht, dass Recht nicht mehr eingehalten wird, dann finde ich, ist das der richtige Weg.
5: Das ist mit Sicherheit nicht der richtige Weg. Auf der anderen Seite kannst du auch noch ein bisschen nachvollziehen, weil mit der AfD wird auch nicht gerade demokratisch umgegangen.
6: Die Partei, die fürs Volk ist wie die AfD, wird einschließlich komplett sabotiert. Das geht gar nicht.
7: Im rechtsstaatlichen Umfeld sollte man solche Mittel nicht einsetzen.
2: Nach den jüngsten Unwettern bleibt die Gefahr weiterer heftiger Wetterereignisse bestehen. Besonders im Südosten Deutschlands können sich am Freitag schwere Gewitter entwickeln. Dabei sind Starkregen, Hagel und schwere Sturm- bis Orkanböen möglich. In der Nacht zum Samstag verlagert sich die Gefahr in Richtung Landesmitte. Dort können örtlich große Regenmengen zusammenkommen und Überschwemmungen auslösen. Der Deutsche Wetterdienst rät deshalb, die aktuellen Warnungen im Blick zu behalten. Deutschlands Gasspeicher sind zu dieser Jahreszeit so leer wie noch nie seit Beginn der Aufzeichnungen. Nach Angaben des Branchenverbandes wurde der bisherige Tiefstand aus dem Jahr 2011 deutlich unterschritten. Der Verband spricht deshalb von einer historischen Situation. Die niedrigen Reserven fallen in eine Phase, in der die Speicher normalerweise bereits mit Blick auf die kommende Heizsaison aufgefüllt werden. Zu den Gründen für den geringen Speicherstand zählen etwa Preisspekulationen, teures LNG oder die internationale Konkurrenz.

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1: Für die Meldungen im Studio Michael Miem. Die AfD erreicht in der aktuellen Sonntagsfrage einen neuen Höchstwert und liegt erstmals 5 Prozentpunkte vor der CDU und der CSU. 27,5% der Befragten würden derzeit die AfD wählen, während die Union auf 22,5% kommt. Für CDU und CSU ist das der niedrigste Wert in einer Erhebung seit Oktober 2021. Baden-Württembergs Finanzminister denkt unterdessen darüber nach, ob Gelder aus dem Finanzausgleich gestrichen werden können, falls eine mögliche AfD-Regierung im Osten gegen geltendes Recht verstößt. Die Bürger sind von diesen Überlegungen wenig begeistert.
2: Das finde ich undemokratisch, weil eine gewählte Partei muss auch innerhalb der Rahmengebung so agieren dürfen, wie es im Gesetz steht.
3: Wenn es wirklich darum geht, dass Recht nicht mehr eingehalten wird, dann finde ich, ist das der richtige Weg.
4: Das ist mit Sicherheit nicht der richtige Weg. Auf der anderen Seite kann ich es auch noch ein bisschen nachvollziehen, weil mit der AfD wird auch nicht gerade demokratisch umgegangen.
5: Die Partei, die fürs Volk ist wie die AfD, wird einschließlich komplett sabotiert. Das geht gar nicht.
6: Im rechtsstaatlichen Umfeld sollte man solche Mittel nicht einsetzen.
1: Nach den jüngsten Unwettern bleibt die Gefahr weiterer heftiger Wetterereignisse bestehen. Besonders im Südosten Deutschlands können sich am Freitag schwere Gewitter entwickeln. Dabei sind Starkregen, Hagel und schwere Sturm- bis Orkanböen möglich. In der Nacht zum Samstag verlagert sich die Gefahr in Richtung Landesmitte. Dort können örtlich große Regenmengen zusammenkommen und Überschwemmungen auslösen. Der Deutsche Wetterdienst rät deshalb, die aktuellen Warnungen im Blick zu behalten. Deutschlands Gasspeicher sind zu dieser Jahreszeit so leer wie noch nie seit Beginn der Aufzeichnungen. Nach Angaben des Branchenverbandes wurde der bisherige Tiefstand aus dem Jahr 2011 deutlich unterschritten. Der Verband spricht deshalb von einer historischen Situation. Die niedrigen Reserven fallen in eine Phase, in der die Speicher normalerweise bereits mit Blick auf die kommende Heizsaison aufgefüllt werden. Zu den Gründen für den geringen Speicherstand zählen etwa Preisspekulationen, teures LNG oder die internationale Konkurrenz.
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7: Der Ausblick aufs Wetter mit Julia Kersten. Heute bleibt es im Süden eher ungemütlich. Hier ziehen immer wieder Schauer und kräftige Gewitter auf, lokal droht sogar Starkregen. Direkt an den Alpen regnet es anhaltend. Regenschirme bereithalten heißt es zudem im Nordwesten, wo Schauer und an der Nordsee auch einzelne Gewitter über das Land ziehen. Überall sonst wechseln sich Sonne und Wolken ab und es bleibt fast überall trocken. Die Werte klettern auf angenehme 20 bis 28 Grad, dazu weht ein schwacher bis mäßiger Südwestwind. In der Nacht regnet es vor allem im Südosten weiter, an den Alpen nimmt der Regen kaum eine Pause. An der Nordsee ziehen neue Schauer und vereinzelte Gewitter auf. Im Rest des Landes wird es dagegen recht ruhig, die Wolken lockern auf und es bleibt weitgehend trocken. Die Luft kühlt ab auf frische 16 bis 11 Grad.

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bin. Oh, das ist für mich das Schönste am ganzen Tag. Eine Badewanne voll Wasser, voller Schaum und ich mittendrin. Ein Stück Seife und einen Waschlappen und dann runter mit dem Dreck. Aber dann gibt es eben noch etwas, was die Badewanne zum schönsten Platz auf der ganzen Welt macht. Könnt ihr euch denken, was das ist? Das ist ein sehr, sehr guter Freund von mir. Ja, mein ganz besonderer Liebling ist das. Mein Quietscheentchen.

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